0: Rettung!
1: Jetzt muss ich erst meine Knarre raus.
2: Wenn ich hier oben rüberkomme, dann...
0: Presse drauf!
3: Hey, setzt euch!
0: Thank you.